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1: Mehr als 1000 Expertinnen und Experten fordern jetzt einen Bremsmechanismus für künstliche Intelligenz. In einem offenen Brief warnen sie vor einem Kontrollverlust und appellieren an die USA, sich an internationalen Bemühungen für technische und Regulierungsmaßnahmen zur Steuerung des Entwicklungstempos zu beteiligen. Unter den Unterzeichnern sind führende Forscher und Manager, etwa vom ChatGPT-Entwickler OpenAI, dem Konkurrenten Anthropic, sowie dem Facebook-Konzern Meta und Google. Die geplante Verlängerung des Zivildienstes um 2 Monate stößt bei den Trägerorganisationen auf ein geteiltes Echo. Der Samariterbund hätte sich einen 12-monatigen Zivildienst gewünscht. Die anderen Organisationen sind grundsätzlich positiv. Die Diakonie fordert, dass Zivil- und Wehrdienst gleich lang sein sollten. Sturm Graz ist weiter auf der Siegerstraße. Die Steirer haben gestern auch das Rückspiel in der Champions League-Qualifikation gegen die Hearts gewonnen. In der nächsten Runde wartet entweder Fenerbahce Istanbul oder Górnik Zabrze aus Polen. Der Stromverbrauch ist im Juni deutlich gestiegen. Mit 5,3 Terawattstunden lag er um 5,8% über dem vom letzten Jahr, teilt die E-Control mit. Während die Flusskraftwerke weniger erzeugten, produzierten Wärmekraftwerke 4,6% mehr. Mit einer 14 Tage andauernden Hitzewelle und Temperaturen von bis zu 40 Grad war der Juni extrem heiß, wodurch der Kühlbedarf in der Lebensmittelbranche, für Rechenzentren, aber auch in Wohnungen stark gestiegen ist.
2: Schönen guten Morgen, heute Mittwoch, und ab heute trocknet die nasse Wäsche draußen noch viel schneller. Es wird super heiß diese Woche. Heute 29 bis 35 Grad, die meiste Sonne im Osten und Süden Österreichs. Ein paar Wärmegewitter krachen noch durch, am ehesten oben in den Bergen. Aber von Tag zu Tag wird es jetzt heißer. Am Wochenende können sich stellenweise sogar knapp 40 Grad ausgehen.
3: Schönen guten Morgen in den frühen Mittwoch. Das ist der Blick auf Österreichs Straßen. Der verläuft aktuell wirklich fein. Es gibt keine Verzögerungen. Gute und vor allem sichere Fahrt.
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4: 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Guten Morgen, 29. Juli. Also die Hälfte vom Sommer ist schon wieder fast vorbei. Aber auch nur fast. Gell, die nächste Hitzewelle mit heute ja schon im Anmarsch. Schauen wir, dass wir gut durchkommen die nächsten Tage. Wir sind auf jeden Fall für dich da. Pirate Radio und ich natürlich auch. Ich bin die Kathi. Hi.

heute ein Mittwoch früh mit Pirate Radio. Und ich weiß, es ist noch früh, aber wir denken schon an heute Abend. Das Poolbar Festival in Vorarlberg, in Feldkirch. Genauer gesagt im alten Hallenbad. Das wird einfach zur Konzertlocation. Mega geil. Und da spielen noch bis Mitte August einige geile Bands. Unter anderem heute Abend eben Buntspecht. Ja, und wenn es sich heute nicht ausgeht bei dir, dann vielleicht die nächsten Wochen Uche Yara, Do Not, Baby Shambles?

Nirvana auf Pirate Radio. Schön, dass du heute da bist. Und gleich fetzen uns die Wombats einen rein. Und wenn das genau das ist, was dich selbst um diese Uhrzeit zum Tanzen bringt, dann erzähl es gerne weiter. Ich höre Pirate Radio.

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Und das tun sie auch am Frequency dieses Jahr, 20. bis 22. August. In St. Pölten natürlich, Kraftklub am Line-Up. Allgemein der Donnerstag, wenn sie auch auftreten, mega geiles Line-Up dort. Kraftklub, Lord, Fontaines DC und auch Lovehead. Ja, sie spielen zwar nicht am Frequency, dafür aber jetzt bei dir in der Dusche. Das sind Nothing But Thieves. Gummo!

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1: Bei den gemeinsamen Luftangriffen der USA und Saudi-Arabiens auf Ziele im Irak sind offenbar mehrere Menschen getötet und verletzt worden. Die Hashad al-Shaabi, eine frühere pro-iranische Miliz, die inzwischen in die irakische Armee eingegliedert wurde, spricht von mehreren Toten und Verletzten. Die USA und Saudi-Arabien haben zuvor gemeinsame Angriffe auf Ziele im Irak angekündigt. Die anhaltende Trockenheit setzt den heimischen Wasserkraftwerken weiterhin zu. Laut dem Verbund liegt die Wasserkrafterzeugung heuer rund 30% unter dem langjährigen Durchschnitt. Besonders stark betroffen sind das Innviertel in Oberösterreich und das Waldviertel in Niederösterreich. Dort mussten teilweise sogar Kraftwerke ganz abgeschaltet werden. Der ehemalige ÖFP-Team-Captain Andreas Herzog fordert ein Umdenken in der Nachwuchsarbeit im österreichischen Fußball. Mehr Wert auf Spielintelligenz, Technik und Positionsspiel soll gelegt werden. Herzog meint, dass die Kinder im Training mehr Dribbeln und Abschlüsse haben müssen. Mit 17, 18, 19 Jahren müssen sie in der Bundesliga spielen, sagt er. Mehr als 1000 Expertinnen und Experten fordern jetzt einen Bremsmechanismus für künstliche Intelligenz. In einem offenen Brief warnen sie vor einem Kontrollverlust und appellieren an die USA, sich an internationalen Bemühungen für technische und Regulierungsmaßnahmen zur Steuerung des Entwicklungstempos zu beteiligen. Unter den Unterzeichnern sind führende Forscher und Manager, etwa vom ChatGPT-Entwickler OpenAI, dem Konkurrenten Anthropic, sowie dem Facebook-Konzern Meta und Google.
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3: Schönen guten Morgen heute am Mittwoch und jetzt in der Früh ist es schon noch sehr angenehm, aber im Laufe des Tages wird es wieder heiß. Das Auto verwandelt sich in so einen fahrbaren Backofen bei 29 bis 35 Grad heute. Super viel Sonnenschein gibt es im Osten und Süden Österreichs und ein paar Wärmegewitter ziehen durch am ersten oben in den Bergen. Am Wochenende kratzen wir dann an die 40 Grad.
4: Hallo zu euch ins Auto, der Blick auf Österreich Straßen und in Oberösterreich dauert es aktuell 20 Minuten länger auf der B127. Fahrt Richtung Linz zwischen Ottensheim und Puchenau. Grund eine Baustelle bei Puchenau, aber ansonsten sind Österreich Straßen im Ferienmodus. Ansonsten läuft's. Gute Fahrt!
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1: Schönen Mittwoch und guten Start in den Tag von mir, der Kathi und von Scofie. Ich mag's. Ihre neue aus dem neuen Album. Das ist Female Rap aus Österreich. Namen unbedingt merken. Scofie.

Fühlst du dich heute ein bisschen nach, nee, ich passe nicht ganz in eine Schublade und ich will heute einfach mal ein bisschen anders sein? Neues, weil das ist Pirate Radio, so anders wie du. Und genauso jemanden, der auch ein bisschen anders ist, habe ich dir mitgebracht. Er bewegt sich ganz gern zwischen Gesellschaftskritik und totalem Unsinn. Und in dem Song, da will er einem bestimmten Politiker ein kleines Danke hinterlassen. Das ist Salo auf Pirates.

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0: Aber ehrlich, ich bin in Gedanken noch immer ein bisschen beim Wochenende. Was war denn da bitte in Wien los? Eine Antifa-Demo in der Innenstadt. Rechte Gruppierungen wollen das stören. Polizei eskortiert sie zur U-Bahn. Und in Döbling, da marschieren Identitäre auf. Voran Martin Sellner. Eine crazy Zeit, in der wir da wohnen oder vielleicht auch schon immer gelebt haben. 1992 ist der hier auf jeden Fall entstanden. Killing in the Name von Rage Against the Machine.

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2: Mehr als 1000 Expertinnen und Experten fordern jetzt einen Bremsmechanismus für künstliche Intelligenz. In einem offenen Brief warnen sie vor einem Kontrollverlust und appellieren an die USA, sich an internationalen Bemühungen für technische und Regulierungsmaßnahmen zur Steuerung des Entwicklungstempos zu beteiligen. Unter den Unterzeichnern sind führende Forscher und Manager, etwa vom ChatGPT-Entwickler OpenAI, dem Konkurrenten Anthropic, sowie dem Facebook-Konzern Meta und Google. Die geplante Verlängerung des Zivildienstes um 2 Monate stößt bei den Trägerorganisationen auf ein geteiltes Echo. Der Samariterbund hätte sich einen 12-monatigen Zivildienst gewünscht. Die anderen Organisationen sind grundsätzlich positiv. Die Diakonie fordert, dass Zivil- und Wehrdienst gleich lang sein sollten. Sturm Graz ist weiter auf der Siegerstraße. Die Steirer haben gestern auch das Rückspiel in der Champions League-Qualifikation gegen die Hearts gewonnen. In der nächsten Runde wartet entweder Fenerbahce Istanbul oder Górnik Zabrze aus Polen. Der Stromverbrauch ist im Juni deutlich gestiegen. Mit 5,3 Terawattstunden lag er um 5,8% über dem vom letzten Jahr, teilt die E-Control mit. Während die Flusskraftwerke weniger erzeugten, produzierten Wärmekraftwerke 4,6% mehr. Mit einer 14 Tage andauernden Hitzewelle und Temperaturen von bis zu 40 Grad war der Juni extrem heiß, wodurch der Kühlbedarf in der Lebensmittelbranche, für Rechenzentren, aber auch in Wohnungen stark gestiegen ist.
3: Schönen guten Morgen heute am Mittwoch, und die schattigen Parkplätze sind heute heiß begehrt. Es wird nämlich noch wärmer als gestern, bei maximal 35 Grad heute. Am sonnigsten wird es zwischen Niederösterreich und dem Burgenland und im Süden Österreichs, in Kärnten, der südlichen Steiermark und im Südburgenland. Nass wird es immer wieder oben auf den Bergen, Richtung Wochenende wird es dann noch heißer.
4: Hallo zu euch ins Auto, das ist der Blick auf Österreichs Straßen, und da sind wir in Niederösterreich auf der B4, der Horner Straße. Die Umfahrung Niederrußbach ist wegen eines Unfalls gesperrt, da heißt es ausweichen, und zwar durch das Ortsgebiet. Und in Oberösterreich dauert es auf der B127 länger, wegen einer Sommerbaustelle, Fahrt Richtung Linz zwischen Ottensheim und Puchenau. Aktueller Zeitverlust knapp eine halbe Stunde, das ist aber auch die längste Verzögerung, die wir aktuell auf Österreichs Straßen haben. Sonst läuft's, gute und vor allem sichere Fahrt.
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5: 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Schönen guten Morgen, es ist Mittwoch. Ich bin die Kathi und du hörst Pirate Radio. Und vielleicht hast du es schon bemerkt, die Sonne, die knallt heute ganz schön ordentlich auf unser Piratendeck. Bis zu 35 Grad. Aber ich lasse dich nicht brutzeln. Schön, dass du da bist.

Wenn du gerade die amerikanische Indie-Rock-Szene so ein bisschen verfolgst, dann kommst du um einen Namen nicht mehr herum: Blondshell. Das ist das Soloprojekt von Sabrina Teitelbaum mit einem Sound, der, finde ich, sehr an die 90s-Grunge-Szene erinnert. Aber ich habe mir halt dann mal angeschaut, was gibt's noch so über sie zu wissen, zu erfahren? Und mich interessiert da immer, woher Leute ihre Künstlernamen haben. Und da habe ich jetzt einen Funfact für dich. Während andere nämlich Stunden damit verbringen, da sehr viel Planung reinzustecken in den Bandnamen, hat sie einfach mit ihrer Schwester Scrabble-Steine hin und her geschmissen, bis dann nur mehr Blondshell übrig war. Finde ich gut. Das ist Docket featuring Bully auf Pirates.

No Cap von Disclosure in Anderson Park, das ist Pirate Radio, so anders wie du. Und schön, dass du heute da bist und eingeschalten hast. Und das sage ich nicht nur einfach so, nein, das sage ich, weil wir uns wirklich freuen, dass wir uns hier schon eine Pirate Radio Community aufgebaut haben. Und wenn du uns auch unterstützen möchtest, dann darfst du gerne weiterzählen, dass du uns hörst. Immer und überall.

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Laufhead mit roten Ampeln, das ist Pirate Radio, so anders wie du. Und es gibt auch News von den dreien aus dem Burgenland. Und zwar im September kommt endlich ihre neue EP raus. Das ist dann schon die zweite. Die erste war ja letztes Jahr die Fantalustig EP. Ja, und jetzt kommt Sterne, was ich so erkennen kann. Mega, mega cool mit einer eigenen Vinyl und Poster. Und ich muss echt sagen, Props an die drei und ihre Designerin, Minderwertigkeitskomplexe. Alter, das ist so ein geiles Design. Also wirklich Props für den guten Geschmack. Und das ist Yard Act mit Dark Days.

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0: sind offenbar mehrere Menschen getötet und verletzt worden. Die Hashad al-Shaabi, eine frühere pro-iranische Miliz, die inzwischen in die irakische Armee eingegliedert wurde, spricht von mehreren Toten und Verletzten. Die USA und Saudi-Arabien haben zuvor gemeinsame Angriffe auf Ziele im Irak angekündigt. Der ehemalige ÖFP-Team-Captain Andreas Herzog fordert ein Umdenken in der Nachwuchsarbeit im österreichischen Fußball. Mehr Wert auf Spielintelligenz, Technik und Positionsspiel soll gelegt werden. Herzog meint, dass die Kinder im Training mehr Dribbeln und Abschlüsse haben müssen. Mit 17, 18, 19 Jahren müssen sie in der Bundesliga spielen, sagt er. Die anhaltende Trockenheit setzt den heimischen Wasserkraftwerken weiterhin zu. Laut dem Verbund liegt die Wasserkrafterzeugung heuer rund 30% unter dem langjährigen Durchschnitt. Besonders stark betroffen sind das Innviertel in Oberösterreich und das Waldviertel in Niederösterreich. Dort mussten teilweise sogar Kraftwerke ganz abgeschaltet werden. Mehr als 1000 Expertinnen und Experten fordern jetzt einen Bremsmechanismus für künstliche Intelligenz. In einem offenen Brief warnen sie vor einem Kontrollverlust und appellieren an die USA, sich an internationalen Bemühungen für technische und Regulierungsmaßnahmen zur Steuerung des Entwicklungstempos zu beteiligen. Unter den Unterzeichnern sind führende Forscher und Manager, etwa vom ChatGPT-Entwickler OpenAI, dem Konkurrenten Anthropic, sowie dem Facebook-Konzern Meta und Google.
1: Schönen guten Morgen heute am Mittwoch, und das sind jetzt die Tage, an denen man super gerne in den Supermarkt geht und am liebsten lange vor der Kühlabteilung steht. Es wird heißer von Tag zu Tag. Heute 29 bis 35 Grad sogar, die meiste Sonne gibt es im Osten und Süden Österreichs. Ein paar Überraschungsduschen in Form von Regen gibt es am wahrscheinlichsten oben in den Bergen. Es bleibt so heiß, auch am Wochenende kratzen wir dann an die 40 Grad.
2: Hallo zu euch ins Auto, das ist der Blick auf Österreich Straßen, und da sind wir in Niederösterreich auf der B4 der Horner Straße. Die Umfahrung Niederrußbach ist wegen eines Unfalls gesperrt, da heißt es ausweichen, und zwar durch das Ortsgebiet. Und in Oberösterreich dauert es auf der B127 länger, wegen einer Sommerbaustelle, Fahrtrichtung Linz zwischen Ottensheim und Puchenau. Aktueller Zeitverlust knapp eine halbe Stunde, das ist aber auch die längste Verzögerung, die wir aktuell auf Österreich Straßen haben. Sonst läuft's, gute und vor allem sichere Fahrt.
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4: 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Es ist Mittwoch, es ist sauheiß und wir schalten heute in Minimalbetrieb. Das heißt, du darfst doch nur den kleinen Zehen wackeln, wenn es dir zum Tanzen zu heiß ist. Nur heute aber, okay?

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Und eigentlich kennt man die nächste Band hier in der Playlist, Turnstile, für ihre fetzigen Shows und ihren Musikmix. Hardcore, Rock, irgendwas dazwischen. Jetzt macht die Band aber wegen ganz anderen Sachen Schlagzeilen. Ihr Ex-Gitarrist ist nämlich wegen dem Verdacht auf versuchten Mordes festgenommen worden. Laut Polizei soll er nämlich den Vater vom Sänger mit einem Auto angefahren haben und schwer verletzt haben. Aber keine Sorge, der Ex-Gitarrist ist schon 2022 ausgeschlossen worden. Er war aber Gründungsmitglied. Und wir werden jetzt schauen, was die nächsten Wochen so bringen. Die Ermittlungen laufen auf jeden Fall dazu. Turnstile selbst haben sich noch nicht wirklich viel dazu geäußert. Bisschen lowballen. Dafür haben wir inzwischen Blackout. Deal?

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Und von was bist du heute abgefuckt? Die Hitze, die Sonne, die fehlende Klimaanlage, die Arbeit, dass du nicht Urlaub hast. Es gibt viele Gründe und ich glaube, die reichen auch für diesen Mittwoch, oder? Das heißt, wir brauchen einfach was Entspanntes. Habe ich. Das ist Pirate Radio, so anders wie du mit Matt Costa.

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Eye of Pirates, das waren die Viagra Boys. 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
1: Die geplante Verlängerung des Zivildienstes um 2 Monate stößt bei den Trägerorganisationen auf ein geteiltes Echo. Der Samariterbund hätte sich einen 12-monatigen Zivildienst gewünscht. Die anderen Organisationen sind grundsätzlich positiv. Die Diakonie fordert, dass Zivil- und Wehrdienst gleich lang sein sollten. Mehr als 1000 Expertinnen und Experten fordern jetzt einen Bremsmechanismus für künstliche Intelligenz. In einem offenen Brief warnen sie vor einem Kontrollverlust und appellieren an die USA, sich an internationalen Bemühungen für technische und Regulierungsmaßnahmen zur Steuerung des Entwicklungstempos zu beteiligen. Unter den Unterzeichnern sind führende Forscher und Manager, etwa vom ChatGPT-Entwickler OpenAI, dem Konkurrenten Anthropic, sowie den Facebook-Konzern Meta und Google. Sturm Graz ist weiter auf der Siegerstraße. Die Steirer haben gestern auch das Rückspiel in der Champions League-Qualifikation gegen die Hearts gewonnen. In der nächsten Runde wartet entweder Fenerbahce Istanbul oder Górnik Zabrze aus Polen. Der Stromverbrauch ist im Juni deutlich gestiegen. Mit 5,3 Terawattstunden lag er um 5,8% über dem vom letzten Jahr, teilt die E-Control mit. Während die Flusskraftwerke weniger erzeugten, produzierten Wärmekraftwerke 4,6% mehr. Mit einer 14 Tage andauernden Hitzewelle und Temperaturen von bis zu 40 Grad war der Juni extrem heiß, wodurch der Kühlbedarf in der Lebensmittelbranche, für Rechenzentren, aber auch in Wohnungen stark gestiegen ist.
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3: Also aktuell schaut die Wetterkarte super sommerlich aus, mit Sonnensymbolen pur, keinen Wolken und angenehmen Temperaturen. 23 Grad in Klagenfurt, 24 in Linz und 23 in Eisenstadt. Heute untertags wird es dann allerdings noch ein bisschen unangenehmer. Bis zu 35 Grad geht sich da aus und sonnig bleibt es nur von Kärnten bis Wien. Ansonsten kommen auch ein paar Wolken aufs Programm und da kann auch der ein oder andere heftigere Regenschauer mit

0: dabei sein. Noch größer wird die Hitze morgen und vor allem am Freitag mit bis zu 39 Grad.
1: Das ist euer Verkehrsupdate, der Blick auf Österreichs Straßen. Eine Meldung gibt es in Oberösterreich, B127 Richtung Linz. Zwischen Ottenheim und Buchenau braucht ihr im Baustellenbereich 10 Minuten länger. Ansonsten läuft es auf Österreichs Straßen. Ich wünsche euch eine gute Fahrt.
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0: Hallo, ich bin die Kathi. Und genauso wie Bilderbuch es sagen, die nächsten Tage wird die Reality gepusht mit der Hitze. Stay hydrated, stay cool. Schön, dass du da bist.

Letzte Woche hat er sich bei seinem bisher größten Headliner-Konzert als der neue Rock'n'Roll-Star positioniert. Ibiza. Am Freitag kommt ja sein neues Album raus und morgen spielt er deshalb einen Surprise-Gig am Donaukanal. Infos to be announced. Insta-checken am besten. Und das ist Waschmaschine.

Die neue von Mavi Phoenix. A Fairy Bitch Like You, das ist Pirate Radio. Schön, dass du da bist. Und willkommen damit bei Grunge zum Brunch hier auf Pirate Radio. Montag bis Freitag, du kennst den Deal. Und wir schalten jetzt einen kleinen Gang runter. Mein Track beim Autofahren oder Mopedfahren. Helm auf, Visier runter, Wind im Gesicht und einfach mal alles an sich vorbeiziehen lassen. Das ist Selig mit Ist es wichtig? Ein Song, der dir hoffentlich jetzt auch ein bisschen den Kopf freipustet und alles wieder ein bisschen in Perspektive rückt. Die meisten Probleme sind nämlich eigentlich gar nicht so groß, wie sie sich anfühlen.

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So klingt der Sommer in Österreich. Das war Flieder mit Barfuß im Park. Neuer Indie-Pop aus Wien, der, finde ich, verdammt tanzbar ist und gute Laune macht. Also wenn du die nächsten Tage noch einen Soundtrack suchst, dann vielleicht genau der für die Hitze. Ich mag ihn auf jeden Fall sehr gerne, habe ihn für gut befunden. 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
1: Bei den gemeinsamen Luftangriffen der USA und Saudi-Arabiens auf Ziele im Irak sind offenbar mehrere Menschen getötet und verletzt worden. Die Hashad al-Shaabi, eine frühere pro-iranische Miliz, die inzwischen in die irakische Armee eingegliedert wurde, spricht von mehreren Toten und Verletzten. Die USA und Saudi-Arabien haben zuvor gemeinsame Angriffe auf Ziele im Irak angekündigt. Die Zahl der Verletzten auf Österreichs Straßen ist im ersten Quartal weiter gestiegen. Laut Statistik Austria sind über 8000 Menschen bei Verkehrsunfällen verletzt worden. Das ist der höchste Wert seit 2019. Die meisten Verletzten hat es in Oberösterreich gegeben, die meisten Verkehrstoten in Niederösterreich. Der ehemalige ÖFP-Team-Captain Andreas Herzog fordert ein Umdenken in der Nachwuchsarbeit im österreichischen Fußball. Mehr Wert auf Spielintelligenz, Technik und Positionsspiel soll gelegt werden. Herzog meint, dass die Kinder im Training mehr Dribbeln und Abschlüsse haben müssen. Mit 17, 18, 19 Jahren müssen sie in der Bundesliga spielen, sagt er. BMW baut weltweit 8000 Jobs ab. In Deutschland sind die Bereiche Verwaltung und Entwicklung betroffen, die Produktion ist aber ausgenommen. BMW produziert auch in Österreich und zwar in Steyr. Die BMW-Aktie reagiert kaum auf die Nachricht.
2: Pack die Sonnenbrille aus und vor allem auch den Föhn, den man da so in der Hand hält, den Ventilator für die Handtasche. Es wird heiß. Heute noch humanere 35 Grad maximal. Am Freitag dann 39 und aus heutiger Sicht ist auch noch kein Ende der Hitzewelle in Sicht.

0: dicht. Immer wieder wird es aber stark gewittern. Heute auch zwischen Vorarlberg und Salzburg. Am Nachmittag dann aber auch in Niederösterreich und Oberkärnten Starkregen.
1: Das ist der Blick auf Österreichs Straßen. Da läuft es heute eigentlich ganz gut. Bisschen länger braucht ihr aber in Oberösterreich. B127 Richtung Linz zwischen Ottenheim und Buchenau. Da gibt es Stau im Baustellenbereich und 10 Minuten mehr Fahrzeit. Ansonsten läuft es ganz gut. Ich wünsche euch eine gute Fahrt.
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1: 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Einer Person sagen, dass sie was zwischen den Zähnen hat? Ja? Oder nein? Also blond sagen deutlich ja, vor allem wenn es Spinat ist. Ich bin die Kathi. Hi.

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Meine liebste Zeit im Jahr startet wieder. Und zwar die, wo die Erwachsenen einfach nur verwirrt sind von der Jugend. Langenscheid sucht nämlich wieder das deutsche Jugendwort des Jahres. Und natürlich dieses Jahr zur Auswahl 6-7. Heißt so viel wie gar nichts. Schade, dass du mich aber nicht im Studio sehen kannst mit der Handbewegung. Außerdem mit dabei Du bist gut genug von dem einen viralen Song von Blumengarten und Shirin David und Kitschkrieg. Aber auch Schere zum Beispiel ist dabei, was so viel heißt wie Mein Fehler. Was wird's wohl dieses Jahr? Ich bin gespannt.

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1: Flüchtlinge fassen am Arbeitsmarkt besser Fuß, Frauen bleiben Problem. Das sagt eine aktuelle Auswertung des österreichischen Integrationsfonds. Die Zahl der arbeitslosen Flüchtlinge ist in den letzten Jahren deutlich gesunken, und zwar vor allem bei den Männern. Bei den Frauen ist sie hingegen sogar leicht gestiegen. Die geplante Verlängerung des

0: Zivildienstes um 2 Monate stößt bei den Trägerorganisationen auf ein geteiltes Echo. Der Samariterbund hätte sich einen 12-monatigen Zivildienst gewünscht. Die anderen Organisationen sind grundsätzlich positiv. Die Diakonie fordert, dass Zivil- und Wehrdienst gleich lang sein sollten. Nach dem schweren Erdbeben in Japan haben Auto- und Chipfabriken ihre Produktion vorübergehend gestoppt. Toyota, Honda und mehrere Chip-Hersteller prüfen derzeit die Auswirkungen des Bebens der Stärke 7,1. Mindestens 13 Menschen sind bei dem Erdbeben ums Leben gekommen. Der ehemalige ÖFP-Team-Captain Andreas Herzog fordert ein Umdenken in der Nachwuchsarbeit im österreichischen Fußball. Mehr Wert auf Spielintelligenz, Technik und Positionsspiel soll gelegt werden. Herzog meint, dass die Kinder im Training mehr dribbeln und Abschlüsse haben müssen. Mit 17, 18, 19 Jahren müssen sie in der Bundesliga spielen, sagt er.
1: Ich kann es gar nicht oft genug sagen. Die Hitzewarnung ist draußen. 35 Grad heute schon am Nachmittag, jetzt mit 27 in Eisenstadt bei euch, 29 in Linz und auch in Innsbruck. Und es stehen dann auch teils heftige Gewitter an. Zwischen Vorarlberg und Salzburg, am Nachmittag dann auch zwischen Kärnten und Niederösterreich. Und da ist Starkregen und Hagel mit dabei. Und die nächsten Tage wird es noch heißer, morgen 38 und am Freitag sogar 39 Grad.
2: Das ist der Blick auf Österreich. Straßen, ein bisschen länger braucht ihr da in Tirol. A12 Autobahn-Grenzübergang Kufstein-Kiefersfelden bei der Ausreise, also Richtung Deutschland, 10 Minuten mehr Fahrzeit. Ansonsten läuft's, ich wünsche euch eine gute Fahrt.
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2: Hi und Mahlzeit am Mittwoch. Mit dem Song, bei dem man rausfinden kann, ob die Person neben einem Millennial oder Gen Z ist. Je nachdem, was sie danach weiter singt. Guilty für Gen Z. Ich bin die Kathi. Schönen

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butterfly. Jack Buck auf Pirate Radio. Dicht gefolgt von ein bisschen Female Power. Elastica am Start. Und wenn du bei Britpop immer nur an Oasis und Blur denkst, dann kennst du Elastica noch nicht. Obwohl, von manchen wurden sie nie als Britpop betitelt. Kann sich doch ein bisschen anders an. Mit Kanten eben. So mögen wir das. 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

Mit den Puzzles tanzen wir in Richtung Ventilator oder vielleicht sogar zur Eistruhe. Das ist jetzt zumindest mein Plan, weil wir sind am Ende von meiner Sendung angekommen. Kathi Stifter, mein Name für alle Beschwerden. Könntest du den Namen bitte ruhig angeben? Und dann wünsche ich dir noch einen hoffentlich kühlen und angenehmen Mittwoch. Wir hören uns morgen wieder.

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1: Flüchtlinge fassen am Arbeitsmarkt besser Fuß, Frauen bleiben Problem. Das sagt eine aktuelle Auswertung des österreichischen Integrationsfonds. Die Zahl der arbeitslosen Flüchtlinge ist in den letzten Jahren deutlich gesunken, und zwar vor allem bei den Männern. Bei den Frauen ist sie hingegen sogar leicht gestiegen. Die geplante Verlängerung des Zivildienstes um 2 Monate stößt bei den Trägerorganisationen auf ein geteiltes Echo. Der Samariterbund hätte sich einen 12-monatigen Zivildienst gewünscht. Die anderen Organisationen sind grundsätzlich positiv. Die Diakonie fordert, dass Zivil- und Wehrdienst gleich lang sein sollten. Nach dem schweren Erdbeben in Japan haben Auto- und Chipfabriken ihre Produktion vorübergehend gestoppt. Toyota, Honda und mehrere Chip-Hersteller prüfen derzeit die Auswirkungen des Bebens der Stärke 7,1. Mindestens 13 Menschen sind bei dem Erdbeben ums Leben gekommen. Der ehemalige ÖFP-Team-Captain Andreas Herzog fordert ein Umdenken in der Nachwuchsarbeit im österreichischen Fußball. Mehr Wert auf Spielintelligenz, Technik und Positionsspiel soll gelegt werden. Herzog meint, dass die Kinder im Training mehr dribbeln und Abschlüsse haben müssen. Mit 17, 18, 19 Jahren müssen sie in der Bundesliga spielen, sagt er.
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3: Heiß ist das Wort des Tages. Jetzt schon 30 Grad in Eisenstadt, 29 in Salzburg und 29 auch in Klagenfurt. Und es gehen sich bis zu 35 Grad heute aus. Wird aber auch noch gewittrig, vor allem im Bergland. Am späteren Nachmittag dann aber auch im südlichen Niederösterreich oder in Oberkärnten. Und da können teils Sturmböen und auch Hagel mit dabei sein. Morgen am Donnerstag noch heißer, bis zu 38 Grad am Nachmittag. Es ziehen aber auch wieder einige Gewitter durch, diesmal am 1. für den Osten des Landes. Und Höhepunkt der Hitzewelle am Freitag. Los geht's in Tirol auf der A12 Richtung Bregenz. Kurz nach Völs ist nach einem Unfall die Überholspur blockiert. 20 Minuten dauert's hier länger. Salzburg 1 Richtung Wien, kurz nach dem Knoten Salzburg ein Unfall. Es ist nur der Pannenstreifen frei, der Stau reicht bis auf die A10 zurück. Und großes deutsches Ecker 8 in beiden Richtungen zwischen Berna und Fraßdorf, Stau wegen Bauarbeiten. Hier ist nur eine Spur frei, jeweils Richtung Salzburg. Dauert 45 Minuten länger und Richtung München 20 Minuten. Ich wünsche eine gute und vor allem sichere Fahrt durch den Mittwoch.
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4: Feinen Mittwoch-Sommernachmittag wünscht Michael Grohmann. Wir haben großartige Musik für dich diese Stunde dabei. Von Glazed Curtains, My Ugly Clementine, Metallica.

Musik aus Österreich, Glazed Curtains hier auf Pirate Radio. Wir sind deine Heimat für Alternative Rock und Pop nonstop. Heute Fu Manchu in der Arena Wien und am Sonntag Soulfly in der Szene Wien. Und wenn du noch mehr Veranstaltungstipps suchst, dann schau vorbei auf pirateradio.at auf unserem Eventkalender. Und diese Herrschaften hier sind im November auch gemeinsam mit Rio Costa in der Wiener Stadthalle. Jungle.

0: Superman.
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Wenn du auf Alternative Rock und Pop und nicht auf Mainstream stehst, bist du bei uns bestens aufgehoben. Willkommen in der Pirate Radio Community. Einen schönen Mittwochnachmittag wünsche ich dir und auf Facebook kommt jetzt ein neues kostenloses Abzeichen dazu, nämlich Facebook Verified. Soll uns allen helfen, auf einen Blick zu erkennen, ob der Blödsinn, den man da gerade gelesen hat, von einem Bot oder von einem echten Volltrottel stammt. Super, gell?

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1: Die Öl- und Gaspreise legen nach den neuen Angriffen im Iran-Krieg wieder zu. Der Preis für Brent-Öl ist heute um 4% gestiegen. Der europäische Gaspreis zieht ebenfalls an. In Österreich sind die Spritpreise von Montag auf Dienstag leicht gestiegen. Diesel kostet derzeit im Schnitt 2,034 Euro pro Liter, Superbenzin 1,874 Euro. Das SOS Kinderdorf will die Empfehlungen der Reformkommission umsetzen. Das hat heute die Geschäftsführerin Caroline Porcham angekündigt. Man wolle die Organisation dauerhaft weiterentwickeln. An nahezu allen Standorten sollen Ende 2026 Risikoanalysen abgeschlossen werden. 3/4 der Speiseeisproben in Oberösterreich sind einwandfrei. Das zeigt eine aktuelle Untersuchung der Lebensmittelaufsicht. Von 67 Proben waren 51 ohne Beanstandung. Keine einzige war für den Verzehr ungeeignet. In 12 Fällen wurden aber Reste von Spülmittel im Eis gefunden. Außerdem ein verbotener Farbstoff und einige erhöhte Keimzahlen. FIFA-Präsident Gianni Infantino sorgt mit seinen neuesten Plänen für große Kritik in Europa. Die FIFA will einen Teil ihrer kommerziellen Rechte verkaufen und damit über 4 Milliarden Dollar einnehmen. Die UEFA lehnt das ab und plant laut Berichten eine Dringlichkeitssitzung. Sogar ein Boykott der nächsten Weltmeisterschaft steht im Raum.
2: Der Blick aufs Wetter, sehr sonnig, später mehr Wolken und damit gewittrig. 35 Grad drohen bereits heute. Morgen Donnerstag, am Vormittag schon über 30 teilweise. Später sind es dann 38 Grad als Maxiwerte, meist Sonne. Freitag erster Höhepunkt dieser Hitzewelle, sogar 39 Grad sind möglich, vor allem in Ober- und Niederösterreich. Nachmittags nur vereinzelt Gewitter. Das ist der Blick auf die Straßen. Großes deutsches Eck, deutsche A8, Stau in beiden Richtungen zwischen Bernau und Fraßdorf wegen der Bauarbeiten. Gute Fahrt.
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3: 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Schönen Mittwochnachmittag, kurz nach zwei ist es. Ich bin Michael Grohmann und jetzt passend zum Sommerwetter ein Song für alle Außendienstler, die sich eingerichtet haben, dass sie jetzt schon ins Bad fahren können. Hier sind's, The Offspring.

Portugal the Man am Mittwochnachmittag hier auf Pirate Radio und wir wollen nochmal Danke sagen an alle, die uns regelmäßig hören, die so richtiges Mitglied unserer Pirate Radio Community geworden sind. 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

Großartig, hein? Ein bisschen Grunge am Mittwochnachmittag von L7, Pretend We Are Dead hier auf Pirate Radio. Mehr Grunge gibt's bei uns ja immer am Vormittag, kurz vor 10:30 bei Grunge zum Brunch. Und wenn dir gefällt, was wir spielen, sei so gut und steh dazu. 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Weil, wenn du's nicht machst, kriegst du mal hässliche Kinder.

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1: Die Öl- und Gaspreise legen nach den neuen Angriffen im Iran-Krieg wieder zu. Der Preis für Brent-Öl ist heute um 4% gestiegen. Der europäische Gaspreis zieht ebenfalls an. In Österreich sind die Spritpreise von Montag auf Dienstag leicht gestiegen. Diesel kostet derzeit im Schnitt 2,034 Euro pro Liter, Superbenzin 1,874 Euro. Die Zivildienstministerin Claudia Bauer plädiert heute für eine Verlängerung des Zivildienstes. Ohne Verlängerung würden ab 2040 jährlich 4000 Zivildiener fehlen, so Bauer. Die Klausel, nach der der Zivildienst für alle verlängert wird, wenn es zu wenige Grundwehrdiener gibt, könnte schon nach einem Jahr schlagend werden. Drei Viertel der Speiseeisproben in Oberösterreich sind einwandfrei. Das zeigt eine aktuelle Untersuchung der Lebensmittelaufsicht. Von 67 Proben waren 51 ohne Beanstandung. Keine einzige war für den Verzehr ungeeignet. In 12 Fällen wurden aber Reste von Spülmittel im Eis gefunden. Außerdem ein verbotener Farbstoff und einige erhöhte Keimzahlen. FIFA-Präsident Gianni Infantino sorgt mit seinen neuesten Plänen für große Kritik in Europa. Die FIFA will einen Teil ihrer kommerziellen Rechte verkaufen und damit über 4 Milliarden Dollar einnehmen. Die UEFA lehnt das ab und plant laut Berichten eine Dringlichkeitssitzung. Sogar ein Boykott der nächsten Weltmeisterschaft steht im Raum.
2: Der Blick aufs Wetter, sehr sonnig, später mehr Wolken und damit gewittrig. 35 Grad drohen bereits heute. Morgen Donnerstag, am Vormittag schon über 30 teilweise. Später sind es dann 38 Grad als Maxiwerte. Meist Sonne. Freitag erster Höhepunkt dieser Hitzewelle, sogar 39 Grad sind möglich, vor allem in Ober- und Niederösterreich. Nachmittags nur vereinzelt Gewitter. Das Update von den Straßen. Große Probleme am großen deutschen Eck. Auf der deutschen A8. In beiden Richtungen Bauarbeiten. Zwischen Bernau und Fraßdorf. Jeweils nur eine Spur frei und damit eine Stunde Zeitverlust Richtung Salzburg. Und 15 Minuten länger Richtung München. Außerdem Richtung München ein Problem zwischen Bad Reichenhall und Anger. Da blockiert ein defekter LKW die rechte Spur. Das bedeutet 7 Kilometer Stau. Und Grenze Drasenhofen 40 Minuten länger bei der Ausreise nach Tschechien. Gute Fahrt!
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3: 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Schönen Mittwochnachmittag, wünscht Michael Grohmann noch ein bisschen durchhalten. Ich weiß, wenn man im Büro hockt und ausschaut und sich denkt, mei, wäre ich jetzt gerne am See, dann ist das schon ein bisschen schwierig. Aber wir helfen dir ein bisschen stimmungsmäßig jetzt mit den Vorarlbergern. Hier sind Cordoba 78.

Das ist die Musik, auf die wir alle stehen. Jam Merchants auf Pirate Radio. Alternative Rock und Pop nonstop für deinen Mittwochnachmittag. Und coole Sache, ich habe nämlich gerade gelesen, The Watcher bekommt eine Fortsetzung. Ab Herbst wird da gedreht. Wobei, bereits in Arbeit sind ja schon die 4. Staffel von Tulsa King und die nächste von Mobland. Letztere hat auch schon ein Release-Date, nämlich den 18. September. Ab da braust der Tom Hardy dann wieder im RS6 dem Pierce Brosnan zu Hilfe. Inzwischen kann ich dabei Streaming-Tipp für heute Abend John Sugar auf Prime ans Herz legen. Ist eine gute Krimiserie mit Colin Farrell.

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Limp Bizkit mit dem Soundtrack zu Mission Impossible. War schon großartig, gell? Ich weiß, Tom Cruise spielt auch mit, aber macht nichts. War trotzdem ein guter Film, gell? 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Und jetzt gibt's ein bisschen groovigen Blues Rock von den Black Keys. 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
1: Die Öl- und Gaspreise legen nach den neuen Angriffen im Iran-Krieg wieder zu. Der Preis für Brent-Öl ist heute um 4% gestiegen. Der europäische Gaspreis zieht ebenfalls an. In Österreich sind die Spritpreise von Montag auf Dienstag leicht gestiegen. Diesel kostet derzeit im Schnitt 2,034 Euro pro Liter, Superbenzin 1,874 Euro. In der Causa rund um den Präsidenten der Wirtschaftskammer Wien, Walter Ruck, gibt es heute eine weitere Wendung. Der TV-Sender Ö24 hat die angeblichen Namen der Teilnehmer von jenem Gespräch veröffentlicht, das die Affäre ins Rollen gebracht hat. Neben Ruck sollen auch der Donaustädter Bezirksvorsteher Ernst Nevrivi und der Präsident des Roten Wiener Wirtschaftsverbandes SVW Marco Fischer dabei gewesen sein. Fischer weist die Vorwürfe aber zurück. Das SOS Kinderdorf will die Empfehlungen der Reformkommission umsetzen. Das hat heute die Geschäftsführerin Caroline Porcham angekündigt. Man will die Organisation dauerhaft weiterentwickeln. An nahezu allen Standorten sollen Ende 2026 Risikoanalysen abgeschlossen werden. Die Formel 1 hat einen Plan B, falls die letzten beiden Rennen der Saison in Katar und Abu Dhabi wegen des Iran-Kriegs abgesagt werden müssen. Laut Formel 1-Boss Stefano Domenicali würde die Saison dann in Europa zu Ende gehen. Die Rennen in Katar und Abu Dhabi sind derzeit aber noch bestätigt.
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3: Die Wetteraussichten für heute Abend: stellenweise gewittrig, also vor allem im Bergland. Klar dann die Nacht. Meist zwischen 17 und 23 Grad als Tiefstwerte. Morgen Donnerstag erreichen wir die 30 schon vormittags. Später sind 38 Grad möglich. Sonne überwiegt. Freitag bis zu 39 Grad in Ober- und Niederösterreich zum Beispiel. Nachmittags stellenweise Gewitter. Das ist auf den Straßen los. Niederösterreich, A2 Richtung Wien. Ein defektes Auto zwischen Wiener Neustadt West und Wöllersdorf im Baustellenbereich. Am besten die baulich getrennte rechte Spur nehmen, da geht's schneller. Auf der Brigittenauerlände ist ein Unfall passiert, kurz vor der Nordbrücke. Stau zurück zur Gürtelbrücke. Außerdem staut's in Wien auf der Grünbergstraße stadteinwärts vor der Baustelle bei der Wienzeile. Tirol B179 Richtung Deutschland vor dem Grenztunnel Füssen gibt's immer wieder Verzögerungen. Und Grenzwartezeit aus Straßenhofen 40 Minuten länger bei der Ausreise nach Tschechien. Gute Fahrt.
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4: Grüß Gott benannt, einen schönen Nachmittag an diesem Mittwoch wünscht Michael Grohmann, jetzt mit coolen Sommersounds von Rio Costa. Übrigens im November in Österreich.

Die britischen Indie-Rocker Wet Leg hier auf Pirate Radio. Momentan stehen wir leider nicht auf ihrer Live-Terminliste, aber hoffen wir, dass es 2027 ausgeht. Und hey, wenn dir unser Sound gefällt, sei so gut und teile uns mit deinen Freunden, Bekannten und auch den Marktforschern. 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Ich höre Pirate Radio jetzt mit echten Rock-Giganten, den Strokes.

Die Grunge-Giganten Nirvana hier auf Pirate Radio am Mittwochnachmittag. Heiß ist es heute schon und morgen wird es noch heißer. Man könnte fast sagen, so wie im Urlaub irgendwo in der Türkei, nur halt ohne Meer. Aber müssen wir uns heute ins Freibad hauen oder an irgendeinen See? Geht ja auch, gell? Hier sind die Caesars und Jerk It Out. Schönen Nachmittag wünsche ich dir mit Pirate Radio.

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Die Dub Pistols auf Pirate Radio. Wir sind so anders wie du. Wir stehen nicht auf Mainstream, sondern auf Alternative Rock und Pop nonstop. Und ich würde sagen, schön langsam kannst zusammenräumen und zusammenpacken. Ausstempeln tun wir ganz zum Schluss, gell? Ab 17 Uhr geht's auch los bei uns in unserem Pirate Radio Sixpack, wo wir dich gut nach Hause begleiten mit den 6 besten Roadtrip-Songs. Falls du noch einen Favoriten unterbringen möchtest, schick uns einfach jetzt eine WhatsApp. Die Nummer zu unserem Kanal findest du auf pirateradio.at.

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1: FIFA-Präsident Gianni Infantino sorgt mit seinen Investorenplänen für große Kritik in Europa. Nur gut eine Woche nach dem WM-Finale in den USA hat der Fußball-Weltverband mitgeteilt, einen Teil seiner kommerziellen Rechte verkaufen zu wollen. Aus Europa gibt es ein klares Veto. Auch der ÖFB stellt sich dagegen. Die UEFA soll laut Medienberichten diese Woche ein Dringlichkeitsmeeting planen. Es ist auch ein WM-Boykott möglich. In Niederösterreich sind jetzt die Fahrzeuge von drei Rasern beschlagnahmt worden. Ein Motorradfahrer ist in Bruck an der Leiter mit 167 Stundenkilometern in einer 70er-Zone unterwegs gewesen. Ein Autofahrer ist auf der S3 bei Göllersdorf mit 184 Stundenkilometern statt der erlaubten 100 gefahren. Beide sind ihren Führerschein los. Das SOS Kinderdorf will die Empfehlungen der Reformkommission umsetzen. Das hat heute die Geschäftsführerin Caroline Porchamm angekündigt. Man will die Organisation dauerhaft weiterentwickeln. An nahezu allen Standorten sollen Ende 2026 Risikoanalysen abgeschlossen werden. Drei Viertel der Speiseeisproben in Oberösterreich sind einwandfrei. Das zeigt eine aktuelle Untersuchung der Lebensmittelaufsicht. Von 67 Proben waren 51 ohne Beanstandung. Keine einzige war für den Verzehr ungeeignet. In 12 Fällen wurden aber Reste von Spülmittel im Eis gefunden. Außerdem ein verbotener Farbstoff und einige erhöhte Keimzahlen.
2: Die Wetteraussichten für heute Abend: stellenweise gewittrig, also vor allem im Bergland. Klar dann die Nacht. Meist zwischen 17 und 23 Grad als Tiefstwerte. Morgen Donnerstag erreichen wir die 30 schon vormittags. Später sind 38 Grad möglich. Sonne überwiegt. Freitag bis zu 39 Grad in Ober- und Niederösterreich zum Beispiel. Nachmittags stellenweise Gewitter. Das ist auf den Straßen los. Niederösterreich, A2 Richtung Wien. Ein defektes Auto zwischen Wiener Neustadt West und Wöllersdorf im Baustellenbereich. Am besten die baulich getrennte rechte Spur nehmen, da geht's schneller. Auf der Brigittenauerlände ist ein Unfall passiert, kurz vor der Nordbrücke. Stau zurück zur Gürtelbrücke. Außerdem staut es in Wien auf der Grünbergstraße stadteinwärts vor der Baustelle bei der Wienzeile. Tirol B179 Richtung Deutschland vor dem Grenztunnel Füssen gibt es immer wieder Verzögerungen. Und Grenzwartezeit aus Strassenhofen 40 Minuten länger bei der Ausreise nach Tschechien. Gute Fahrt!
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3: 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Kurz nach 17 Uhr ist es an diesem Mittwochnachmittag. Ich weiß, es ist heiß, trotzdem bitte Nerven bewahren. Wir tun unseren Teil dazu und spielen deine Lieblings-Roadtrip-Songs jetzt im Pirate Radio Sixpack. 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

Kraftclub auf Pirate Radio in deinem Sixpack. Wir begleiten dich auf dem Heimweg oder auf dem Weg ins Bad oder zum Einkaufen. Oder auch, wenn du so machst wie der Tom. Der hat uns gerade eine witzige WhatsApp-Nachricht geschickt und hat geschrieben zu eurem Motto, so anders wie du. Ich bleib heute extra länger in der Firma, weil ich zu Hause keine Klimaanlage habe und in der Hacken ist so angenehm. Armer Tom, du könntest ja zumindest zwischendurch auch einen Abstecher zu einem Supermarkt machen. Die sind ja teilweise auch richtig schön runtergekühlt.

Panic Shack hier auf Pirate Radio im Sixpack. Das sind sie, deine sechs besten Roadtrip-Songs am Heimweg, damit du einen kühlen Kopf auch bei dieser Hitze bewahrst und gut gelaunt zu Hause ankommst. Jetzt mit den Steaming Satellites und Notice. Schönen Mittwochfeierabend.

Das ist er, der richtige Sound für deinen Mittwochfeierabend, egal ob im Strandbad oder auf dem Heimweg. Das ist dein Pirate Radio Sixpack, die sechs besten Roadtrip-Songs. Und da habe ich jetzt ganz was Spezielles für die Ladies unter uns, Bates und Sick of Men. 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

Die Arctic Monkeys hier auf Pirate Radio am Mittwochfeierabend. Und falls du mit der Hitze immer schwer tust, die gute Nachricht ist, die Nächte sind dafür schon ein bisschen kühler. Also schlafen kann man.

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0: TV-Sender Ö24 hat die angeblichen Namen der Teilnehmer von jenem Gespräch veröffentlicht, das die Affäre ins Rollen gebracht hat. Neben Ruck sollen auch der Donaustädter Bezirksvorsteher Ernst Nevrivi und der Präsident des Roten Wiener Wirtschaftsverbandes Marco Fischer dabei gewesen sein. Fischer weist das heute in einer eidesstattlichen Erklärung zurück. Visa übertrifft die Erwartungen und streicht gleichzeitig rund 2600 Jobs. Der Stellenabbau betrifft vor allem die Technologie- und Produktabteilungen. Im dritten Quartal hat der weltgrößte Zahlungsabwickler den Nettoumsatz um 14% gesteigert. Die FIFA setzt ihren Mitgliedern eine Frist für den umstrittenen Investorenplan. Bis 19. September sollen die 211 Verbände zustimmen, dass kommerzielle Rechte etwa an der WM verkauft werden. Im Gegenzug verspricht FIFA-Präsident Gianni Infantino eine Sonderzahlung. Die UEFA hat Kritik an dem Vorhaben geäußert, andere Kontinentalverbände zeigen sich offen.
1: Ein paar Gewitter sehe ich im Stubaital rund um Tuxauch, also Tirol, und dann in der Steiermark zwischen dem Bezirk Murau und dem Liesingtal. Und genau für diesen Bereich gibt es auch eine Unwetterwarnung. Heiß, heiß am heißesten die nächsten Tage. Morgen 37, am Freitag 39 Grad. Hier ist der Verkehrsüberblick für den Mittwochabend. Steiermark S36 in beiden Richtungen. Die Abfahrt Zeltweg West ist wieder frei. Die Löscharbeiten sind beendet. Wien A23 Richtung Kagran, da staut es zwischen der Hansum-Kurve und dem Knoten Prater. In Tirol auf der A13 Richtung Brennero bei Patsch, da steht ein defekter LKW. Bitte Vorsicht, und jetzt noch großes deutsches Eck A8. Beide Richtungen da betroffen zwischen Bernau und Fraßdorf, da staut es wegen Bauarbeiten. Es ist jeweils nur eine Spur frei. Richtung Salzburg eine Stunde Zeitverlust und Richtung München 20 Minuten. Gute Fahrt!
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3: 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Schönen Mittwochfeierabend wünscht Michael Grohmann. Tickets für ein lässiges Event in der Metastadt habe ich diese Stunde für dich und natürlich die neuesten Tracks aus dem Alternative Rock und Pop Bereich. Die Neuvorstellungen der Woche gleich. 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

So klingt dein Mittwoch-Sommerabend hier auf Pirate Radio, deiner echten Alternative im Radio, denn wir spielen keinen Mainstream, sondern Alternative Rock und Pop nonstop. Und da kommen auch ständig coole neue Tracks raus, wie zum Beispiel von Almost Monday.

Wir halten dich auf dem Laufenden mit neuen Tracks. Jeden Sonntag im Pirate Radio Release Radar ab 13 Uhr kannst du in voller Länge bei uns hören. Jetzt die Gorillaz und Feel Good Inc. Schönen Abend mit Pirate Radio.

0: 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Was meinst du damit?
1: Ich finde erstens mal geil, dass ihr euch selbst nicht so ernst nehmt. 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
2: Der Hackerangriff von OpenAI war umfangreicher als bisher bekannt. Wie Fachportale berichten, hat die außer Kontrolle geratene KI-Software nicht nur die Open-Source-Plattform Hugging Face attackiert, sondern auch gezielt fremde Zugangsdaten abgegriffen und mindestens 4 weitere Online-Dienste gekapert. In den USA wird jetzt ein sogenannter AI Kill Switch Act gefordert, also ein Notausschaltknopf für künstliche Intelligenz. In der Causa rund um den Präsidenten der Wirtschaftskammer Wien, Walter Ruck, gibt es heute eine weitere Wendung. Der TV-Sender Ö24 hat die angeblichen Namen der Teilnehmer von jenem Gespräch veröffentlicht, das die Affäre ins Rollen gebracht hat. Neben Ruck sollen auch der Donaustädter Bezirksvorsteher Ernst Nevrivi und der Präsident des Roten Wiener Wirtschaftsverbandes Marco Fischer dabei gewesen sein. Fischer weist das heute

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1: Ein paar Gewitter sehe ich im Stubaital rund um Tuxauch, also Tirol, und dann in der Steiermark zwischen dem Bezirk Murau und dem Liesingtal. Und genau für diesen Bereich gibt es auch eine Unwetterwarnung. Heiß, heiß, am heißesten die nächsten Tage. Morgen 37, am Freitag 39 Grad. Hier ist der Verkehrsüberblick für den Mittwochabend. Steiermark S36 in beiden Richtungen. Die Abfahrt Zeltweg West ist wieder frei. Die Löscharbeiten sind beendet. Wien A23 Richtung Kagran. Da staut es zwischen der Hansum-Kurve und dem Knoten Prater. In Tirol auf der A13 Richtung Brennero bei Patsch. Da steht ein defekter LKW. Bitte Vorsicht. Und jetzt noch großes deutsches Eck A8. Beide Richtungen da betroffen zwischen Bernau und Fraßdorf. Da staut es wegen Bauarbeiten. Es ist jeweils nur eine Spur frei. Richtung Salzburg eine Stunde Zeitverlust. Und Richtung München 20 Minuten. Gute Fahrt.
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3: 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Fein, dass du dran bist. Kurz nach 19 Uhr haben wir's. Einen schönen Feierabend mit ein bisschen Kino und geiler Musik wünscht Michael Grohmann.

Mauerblümchen, Strand ohne Palmen hier auf Pirate Radio, das ist Alternative Rock und Pop nonstop am Mittwochfeierabend. Und ein Actionheld, dessen Leben immer an einem seidenen Faden hängt, ist seit heute zurück im Kino. Ob er auch Fliegen frisst, weiß ich nicht so genau. Tom Holland ist auf jeden Fall wieder da, ab sofort als Spider-Man im Einsatz. Brand New Day heißt der neue Streifen. Und alles kommt auf den Tisch in der Komödie The Invite mit Penelope Cruz, Seth Rogen, Olivia Wilde und Ed Norton. Da geht es um einen nicht ganz so gelungenen Pärchenabend ab Donnerstag auf der großen Leinwand. Und bei uns jetzt die Kooks auf Pirate Radio. 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

Temple of the Dog und Hunger Strike hier auf Pirate Radio. Und wenn du auf Grunge stehst, dann bist du richtig bei uns. Gibt's übrigens auch ein Special jeden Vormittag kurz vor 11:30 Grunge zum Brunch. Wünsch dir einen schönen Mittwochfeierabend, egal ob's mit den Nachbarn noch kurz auf der Terrasse sitzt oder den Abend am See ausklingen lässt oder gemütlich auf der Couch zu Hause. Wir sind dein Soundtrack für den Sommer.

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1: Der Hackerangriff von OpenAI war umfangreicher als bisher bekannt. Wie Fachportale berichten, hat die außer Kontrolle geratene KI-Software nicht nur die Open-Source-Plattform Hugging Face attackiert, sondern auch gezielt fremde Zugangsdaten abgegriffen und mindestens 4 weitere Online-Dienste gekapert. In den USA wird jetzt ein sogenannter AI Kill Switch Act gefordert, also ein Notausschaltknopf für künstliche Intelligenz. In der Causa rund um den Präsidenten der Wirtschaftskammer Wien, Walter Ruck, gibt es heute eine weitere Wendung. Der TV-Sender Ö24 hat die angeblichen Namen der Teilnehmer von jenem Gespräch veröffentlicht, das die Affäre ins Rollen gebracht hat. Neben Ruck sollen auch der Donaustädter Bezirksvorsteher Ernst Nevrivi und der Präsident des Roten Wiener Wirtschaftsverbandes Marco Fischer dabei gewesen sein. Fischer weist das heute in einer eidesstattlichen Erklärung zurück. Zivildienstministerin Claudia Bauer plädiert heute für eine Verlängerung des Zivildienstes. Ohne Verlängerung würden ab 2040 jährlich 4.000 Zivildiener fehlen, so Bauer. Die Klausel, nach der der Zivildienst für alle verlängert wird, wenn es zu wenige Grundwehrdiener gibt, könnte schon nach einem Jahr schlagend werden. Die FIFA setzt ihren Mitgliedern eine Frist für den umstrittenen Investorenplan. Bis 19. September sollen die 211 Verbände zustimmen, dass kommerzielle Rechte etwa an der WM verkauft werden. Im Gegenzug verspricht FIFA-Präsident Gianni Infantino eine Sonderzahlung. Die UEFA hat Kritik an dem Vorhaben geäußert, andere Kontinentalverbände zeigen sich offen.
2: Heftige Gewitter sehe ich rund um Innsbruck, runter ins Wipptal bis Matrei, auch teilweise in Osttirol und im Bezirk Murau weiterhin. Und genau dafür gibt es auch die aktive Unwetterwarnung. Es wird erst in den Nachtstunden besser, aber die nächsten Tage kann man beschreiben als heiß, heißer am heißesten. Morgen 37, am Freitag bis zu 39 Grad drin. Hier ist der Verkehrsüberblick für den Mittwochabend. Wir beginnen in der Steiermark, A9 Richtung Slowenien. Der Kleinalmtunnel ist wegen Arbeiten bis 5 Uhr früh gesperrt.

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0: Natürlich hat man das angeschaut, hat da gemessen und geschaut, hat er teilweise angesprochen, ist er durchgegangen, hat ihn dann wieder einen Aufriss getätigt.
1: Schwierig.
2: Ja, ich gehe gar nicht heim, warum oder was ist mir ein?
1: Das war jetzt nicht gerade der Fehler vom Stummel, der war noch gut.
2: Ich will jetzt treffen von der Stummel.

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